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0: Und Nico Solanus, danke, war das.
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0: letzte WM-Nacht hatte einiges zu bieten. Favoritensiege, starke Offensivleistungen und einen neuen Rekord für Lionel Messi. Frankreich ist mit einem souveränen 3:1 gegen Senegal in die Weltmeisterschaft gestartet. Ja, die Franzosen wurden ihrer Favoritenrolle gerecht, auch wenn Senegal vor allem in der ersten Halbzeit mutig dagegen hielt. Am Ende setzte sich die individuelle Klasse durch und Frankreich übernimmt die Tabellenführung in Gruppe I. Noch deutlicher fiel das Ergebnis im zweiten Spiel der Gruppe aus. Norwegen besiegte den Irak mit 4:1 und präsentierte sich dabei äußerst effizient. Die Wikinger brauchten ihre Zeit, um ins Spiel zu kommen und hatten Anfang insbesondere mit dem hohen Pressing des Irak zu kämpfen. Und mit einem Norweger ist im weiteren Tor immer zu rechnen. Erling Haaland, der traf heute Nacht zweimal. Und für die Schlagzeile der Nacht sorgte allerdings einmal mehr Lionel Messi beim 3:0-Erfolg Argentiniens gegen Algerien, stand der Weltmeister erneut im Mittelpunkt. Messi erzielte nicht nur 3 Treffer, sondern stellte auch einen neuen WM-Rekord auf. Mit seinem Einsatz wurde er zum Spieler mit den meisten WM-Spielen der Geschichte, 27 an der Zahl. Ebenfalls egalisierte er den Torrekord von Miroslav Klose. Er zieht nun mit 16 WM-Treffern gleich. Ja, mit Argentinien ist bei diesem Turnier zu rechnen, vor allem mit einem Messi, der derart gut in Form ist. Österreich ist mit einem Erfolg in die Fußball-WM 2026 gestartet. Die Österreicher sind seit 28 Jahren wieder bei einer WM dabei. Allerdings war das ein großes Stück Arbeit. Die Mannschaft setzte sich in einer umkämpften Partie mit 3:1 gegen Jordanien durch. In der Schlussphase gab es noch einen Handelfmeter für die Alpenrepublik. Marco Arnautovic traf in der 12. Minute der Nachspielzeit zum 3:1. Damit starten Österreich, Frankreich, Norwegen und Argentinien erfolgreich in ihre Turniere. Besonders die Argentinier haben dabei gezeigt, warum sie auch 2026 wieder zu den ganz großen Favoriten zählen. Ja, wer jubelt, wer überrascht und wer setzt ein Aufrufezeichen? Die Antworten liefert diese Weltmeisterschaft jeden Tag aufs Neue. Aus dem gläsernen WM-Studio in Blaubeuren, der Thorsten für die Sportredaktion.
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0: Portugal und England steigen ins WM-Geschehen ein. Dazu kämpfen Ghana, Panama, Usbekistan und Kolumbien um wichtige Punkte. Hier kommt ein WM-Ausblick auf Sunray FM mit Thorsten. Die Fußball-WM 2026 macht keine Pause. In der Nacht auf Mittwoch stehen 4 weitere Partien auf dem Programm. Darunter die ersten Auftritte von Portugal und England. Los geht's um 19 Uhr. In Houston trifft Portugal auf die Demokratische Republik Kongo. Die Portugiesen zählen natürlich mit ihrer erfahrenen Offensive zu den Favoriten in der Gruppe K und wollen gleich zum Auftakt ein Zeichen setzen. Für den WM-Neuling aus Zentralafrika ist die Partie dagegen die Chance, sich erstmals auf der ganz großen Fußballbühne zu präsentieren. Um 22 Uhr kommt es dann in Dallas zum europäischen Klassiker zwischen England und Kroatien. Die Engländer gehören seit Jahren zum erweiterten Favoritenkreis, während Kroatien nach dem WM-Finale 2018 und Platz 3 im Jahr 2022 erneut auf eine starke Turnierleistung hofft. Weiter geht's dann nachts um 1 Uhr in Toronto in Kanada. Dort treffen dann Ghana und Panama aufeinander. Beide Teams wissen, wie wichtig ein erfolgreicher Start für die Chancen auf das 16. Finale ist. Den Abschluss bildet dann nachts um 4 Uhr das Duell zwischen Usbekistan und Kolumbien in Mexico City. Für Usbekistan ist es die erste Weltmeisterschaft der Verbandsgeschichte. Kolumbien bringt dagegen deutlich mehr Turniererfahrung mit und möchte seiner Favoritenrolle gerecht werden. Besonders gespannt darf man auf die Auftritte von Portugal und England sein. Beide Nationen wollen früh die Tabellenführung übernehmen und ihre Ambitionen auf eine erfolgreiche WM unterstreichen. Ja, und morgen starten wir dann in Runde 2 der Gruppenspiele. Da könnte sich schon die Spreu vom Weizen trennen. Ja, die Bühne ist bereit. Jetzt liegt es an den Teams, die nächsten WM-Geschichten zu schreiben. Demnächst geht's weiter mit Thorsten aus dem WM-Studio Blaubeuren.
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Die letzte WM-Nacht hatte einiges zu bieten. Favoritensiege, starke Offensivleistungen und einen neuen Rekord für Lionel Messi. Frankreich ist mit einem souveränen 3:1 gegen Senegal in die Weltmeisterschaft gestartet. Ja, die Franzosen wurden ihrer Favoritenrolle gerecht, auch wenn Senegal vor allem in der ersten Halbzeit mutig dagegen hielt. Am Ende setzte sich die individuelle Klasse durch und Frankreich übernimmt die Tabellenführung in Gruppe I. Noch deutlicher fiel das Ergebnis im zweiten Spiel der Gruppe aus. Norwegen besiegte den Irak mit 4:1 und präsentierte sich dabei äußerst effizient. Die Wikinger brauchten ihre Zeit, um ins Spiel zu kommen und hatten Anfang insbesondere mit dem hohen Pressing des Irak zu kämpfen. Und mit einem Norweger ist im weiteren Tour immer zu rechnen. Erling Haaland, der traf heute Nacht zweimal. Und für die Schlagzeile der Nacht sorgte allerdings einmal mehr Lionel Messi beim 3:0-Erfolg Argentiniens gegen Algerien, stand der Weltmeister erneut im Mittelpunkt. Messi erzielte nicht nur 3 Treffer, sondern stellte auch einen neuen WM-Rekord auf. Mit seinem Einsatz wurde er zum Spieler mit den meisten WM-Spielen der Geschichte. 27 an der Zahl, ebenfalls egalisierte er den Torrekord von Miroslav Klose. Er zieht nun mit 16 WM-Treffern gleich. Ja, mit Argentinien ist bei diesem Turnier zu rechnen, vor allem mit einem Messi, der derart gut in Form ist. Österreich ist mit einem Erfolg in die Fußball-WM 2026 gestartet. Die Österreicher sind seit 28 Jahren wieder bei einer WM dabei. Allerdings war das ein großes Stück Arbeit. Die Mannschaft setzte sich in einer umkämpften Partie mit 3:1 gegen Jordanien durch. In der Schlussphase gab es noch einen Handelfmeter für die Alpenrepublik. Marco Arnautovic traf in der 12. Minute der Nachspielzeit zum 3:1. Damit starten Österreich, Frankreich, Norwegen und Argentinien erfolgreich in ihre Turniere. Besonders die Argentinier haben dabei gezeigt, warum sie auch 2026 wieder zu den ganz großen Favoriten zählen. Ja, wer jubelt, wer überrascht und wer setzt ein Aufrufezeichen? Die Antworten liefert diese Weltmeisterschaft jeden Tag aufs Neue. Aus dem gläsernen WM-Studio in Blaubeuren, der Thorsten für die Sportredaktion.

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Portugal und England steigen ins WM-Geschehen ein. Dazu kämpfen Ghana, Panama, Usbekistan und Kolumbien um wichtige Punkte. Hier kommt ein WM-Ausblick auf Sunray FM mit Thorsten. Die Fußball-WM 2026 macht keine Pause. In der Nacht auf Mittwoch stehen 4 weitere Partien auf dem Programm. Darunter die ersten Auftritte von Portugal und England. Los geht's um 19 Uhr. In Houston trifft Portugal auf die Demokratische Republik Kongo. Die Portugiesen zählen natürlich mit ihrer erfahrenen Offensive zu den Favoriten in der Gruppe K und wollen gleich zum Auftakt ein Zeichen setzen. Für den WM-Neuling aus Zentralafrika ist die Partie dagegen die Chance, sich erstmals auf der ganz großen Fußballbühne zu präsentieren. Um 22 Uhr kommt es dann in Dallas zum europäischen Klassiker zwischen England und Kroatien. Die Engländer gehören seit Jahren zum erweiterten Favoritenkreis, während Kroatien nach dem WM-Finale 2018 und Platz 3 im Jahr 2022 erneut auf eine starke Turnierleistung hofft. Weiter geht's dann nachts um 1 Uhr in Toronto in Kanada. Dort treffen dann Ghana und Panama aufeinander. Beide Teams wissen, wie wichtig ein erfolgreicher Start für die Chancen auf das 16-Finale ist. Den Abschluss bildet dann nachts um 4 Uhr das Duell zwischen Usbekistan und Kolumbien in Mexico City. Für Usbekistan ist es die erste Weltmeisterschaft der Verbandsgeschichte. Kolumbien bringt dagegen deutlich mehr Turniererfahrung mit und möchte seiner Favoritenrolle gerecht werden. Besonders gespannt darf man auf die Auftritte von Portugal und England sein. Beide Nationen wollen früh die Tabellenführung übernehmen und ihre Ambitionen auf eine erfolgreiche WM unterstreichen. Ja, und morgen starten wir dann in Runde 2 der Gruppenspiele. Da könnte sich schon die Spreu vom Weizen trennen. Ja, die Bühne ist bereit. Jetzt liegt es an den Teams, die nächsten WM-Geschichten zu schreiben. Demnächst geht's weiter mit Thorsten aus dem WM-Studio Blaubeuren.

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Die letzte WM-Nacht hatte einiges zu bieten. Favoritensiege, starke Offensivleistungen und einen neuen Rekord für Lionel Messi. Frankreich ist mit einem souveränen 3:1 gegen Senegal in die Weltmeisterschaft gestartet. Ja, die Franzosen wurden ihrer Favoritenrolle gerecht, auch wenn Senegal vor allem in der ersten Halbzeit mutig dagegen hielt. Am Ende setzte sich die individuelle Klasse durch und Frankreich übernimmt die Tabellenführung in Gruppe I. Noch deutlicher fiel das Ergebnis im zweiten Spiel der Gruppe aus. Norwegen besiegte den Irak mit 4:1 und präsentierte sich dabei äußerst effizient. Die Wikinger brauchten ihre Zeit, um ins Spiel zu kommen und hatten Anfang insbesondere mit dem hohen Pressing des Irak zu kämpfen. Und mit einem Norweger ist im weiteren Tour immer zu rechnen. Erling Haaland, der traf heute Nacht zweimal. Und für die Schlagzeile der Nacht sorgte allerdings einmal mehr Lionel Messi beim 3:0-Erfolg Argentiniens gegen Algerien, stand der Weltmeister erneut im Mittelpunkt. Messi erzielte nicht nur 3 Treffer, sondern stellte auch einen neuen WM-Rekord auf. Mit seinem Einsatz wurde er zum Spieler mit den meisten WM-Spielen der Geschichte, 27 an der Zahl. Ebenfalls egalisierte er den Torrekord von Miroslav Klose. Er zieht nun mit 16 WM-Treffern gleich. Ja, mit Argentinien ist bei diesem Turnier zu rechnen, vor allem mit einem Messi, der derart gut in Form ist. Österreich ist mit einem Erfolg in die Fußball-WM 2026 gestartet. Die Österreicher sind seit 28 Jahren wieder bei einer WM dabei. Allerdings war das ein großes Stück Arbeit. Die Mannschaft setzte sich in einer umkämpften Partie mit 3:1 gegen Jordanien durch. In der Schlussphase gab es noch einen Handelfmeter für die Alpenrepublik. Marco Arnautovic traf in der 12. Minute der Nachspielzeit zum 3:1. Damit starten Österreich, Frankreich, Norwegen und Argentinien erfolgreich in ihre Turniere. Besonders die Argentinier haben dabei gezeigt, warum sie auch 2026 wieder zu den ganz großen Favoriten zählen. Ja, wer jubelt, wer überrascht und wer setzt ein Aufrufezeichen? Die Antworten liefert diese Weltmeisterschaft jeden Tag aufs Neue. Aus dem gläsernen WM-Studio in Blaubeuren, der Thorsten für die Sportredaktion.

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Portugal und England steigen ins WM-Geschehen ein. Dazu kämpfen Ghana, Panama, Usbekistan und Kolumbien um wichtige Punkte. Hier kommt ein WM-Ausblick auf Sunray FM mit Thorsten. Die Fußball-WM 2026 macht keine Pause. In der Nacht auf Mittwoch stehen 4 weitere Partien auf dem Programm. Darunter die ersten Auftritte von Portugal und England. Los geht's um 19 Uhr. In Houston trifft Portugal auf die Demokratische Republik Kongo. Die Portugiesen zählen natürlich mit ihrer erfahrenen Offensive zu den Favoriten in der Gruppe K und wollen gleich zum Auftakt ein Zeichen setzen. Für den WM-Neuling aus Zentralafrika ist die Partie dagegen die Chance, sich erstmals auf der ganz großen Fußballbühne zu präsentieren. Um 22 Uhr kommt es dann in Dallas zum europäischen Klassiker zwischen England und Kroatien. Die Engländer gehören seit Jahren zum erweiterten Favoritenkreis, während Kroatien nach dem WM-Finale 2018 und Platz 3 im Jahr 2022 erneut auf eine starke Turnierleistung hofft. Weiter geht's dann nachts um 1 Uhr in Toronto in Kanada. Dort treffen dann Ghana und Panama aufeinander. Beide Teams wissen, wie wichtig ein erfolgreicher Start für die Chancen auf das 16-Finale ist. Den Abschluss bildet dann nachts um 4 Uhr das Duell zwischen Usbekistan und Kolumbien in Mexico City. Für Usbekistan ist es die erste Weltmeisterschaft der Verbandsgeschichte. Kolumbien bringt dagegen deutlich mehr Turniererfahrung mit und möchte seiner Favoritenrolle gerecht werden. Besonders gespannt darf man auf die Auftritte von Portugal und England sein. Beide Nationen wollen früh die Tabellenführung übernehmen und ihre Ambitionen auf eine erfolgreiche WM unterstreichen. Ja, und morgen starten wir dann in Runde 2 der Gruppenspiele. Da könnte sich schon die Spreu vom Weizen trennen. Ja, die Bühne ist bereit. Jetzt liegt es an den Teams, die nächsten WM-Geschichten zu schreiben. Demnächst geht's weiter mit Thorsten aus dem WM-Studio Blaubeuren.

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